The Ballad of Stompin' Tom ist so autobiografisch, wie es nur geht, zu finden auf dem gleichnamigen Album von 2008. Zurück zu neuen Platten und zur neuen Single von Charles Wesley Godwin und Luke Combs. Better That Way, geschrieben von Charles Wesley Godwin, L. Torrance und Scooter Caruso.

Die Lonesome River Band nahm uns eben mit zur Square Dance Friday Night. Da hat die Formation um den Banjo-Spieler Sammy Sheila viel Spaß, ist klar. Auf jener Single von 2025. Die Single danach, No Business Mountain, hatte ich schon aufgelegt in Americana. 2026 war die Band erneut produktiv mit der Single Bernadette aus der Feder von Bob und Virginia Minna. Gastmusiker Rod Reilly an der elektrischen Gitarre.

There Where the River Rolls Around war sie nun, die aktuelle Single der Lonesome River Band, geschrieben von Billy Smith. Höchste Zeit für ein neues Album, denn 2024 ist ihr noch aktuelles Album The Winning Hand erschienen. Blicken wir zu Steve Anthony und zu seinem Album Heartaches and Honky Tonks von 2025. Hier ist seine Eigenkomposition Give It All You've Got. Mach es richtig, sonst bist du nicht wichtig.

When One Door Closes ist die brandneue Single von Steve Anthony, hat er ebenfalls selbst geschrieben, zusammen mit Daniel George Noyes. Aus der Gegend um Caldwell, Texas kommt er und er steht für ehrliche texanische Country Music. Nicht aufgeben, wenn eine Tür sich schließt, dann öffnet sich eine andere, wenn man nicht die Setbacks des Lebens die Oberhand gewinnen lässt. Am 25. Mai 1968, also heute vor 58 Jahren, stand Bobby Goldsboro aus Marianna, Florida, in der ersten von 3 Wochen an der Spitze der US Country Charts mit seinem wunderbaren Schmachtfetzen Honey. 85 Jahre ist er nun auch schon alt. Aus allen seinen 24 Hitparaden-Erfolgen war dies sein einziger Nummer 1-Hit. Here we go, Honey.

Inzwischen schreiben wir den 25. Mai 1985. Heute vor 41 Jahren führte Charlie McLean die Country-Hitparade an mit Radiohead. Das haben wir doch alle, ein Herz für Radio. In Jackson, Tennessee wurde sie geboren, in Memphis ist sie groß geworden. Charlie McLean, inzwischen 70 und längst im Ruhestand. Den genießt sie etwas außerhalb von Memphis, gemeinsam mit ihrem Ehemann Wayne Messi. Hören wir Doug Stone, der eigentlich Douglas Brooks heißt und inzwischen 69 Jahre alt ist. In Marietta, Georgia hat er das Licht der Welt erblickt. In Newnan, Georgia ist er aufgewachsen. 1990 wurde er mit I'd Be Better Off in a Pine Box zum Star. Denn dieser erste Hit von ihm hat gleich Platz 4 in den Country Charts belegt. Am 25. Mai 1991, somit heute vor genau 35 Jahren, schaffte Doug Stone mit seinem vierten Hit seinen ersten Nummer 1 Hit, Come in a Different Light, das Bucky Jones, Dickie Lee und Bob McDill verfasst haben. Na, wenn das nichts wird bei solch großartigen Autoren...

Brandneue Single von The Old Crow Medicine Show zusammen mit Molly Tuttle, Last American Waltz. Catch Seeker und Greta Fuca haben das Lied geschrieben und sie tauchen tief ein in die Tradition der amerikanischen Roots Music. Herz und Seele in das Lied bringen natürlich die Stimmen des Pärchens Catch Seeker und Molly Tuttle. Union Made wird das dazugehörige Album der Old Crow Medicine Show um Catch Seeker heißen, das am 5. Juni erscheint. Come here, Alan Jackson aus Newnan, Georgia, am 25. Mai 2002. Mithin heute vor 24 Jahren führte er in der ersten von 4 Wochen die Country Charts an mit seiner eigenen Komposition Drive for Daddy Gene.

Brandneue Single der Band Kin Fo aus San Antonio, Texas. Hey, Senorita! Sie hat das Herz des Cowboys gestohlen. Klar doch. Bands wie Alabama, Restless Heart, die Mavericks, die Turnpike Troubadours, die Randy Rogers Band oder die Charlie Daniels Band haben da für diese Formation eine Pate gestanden. Ebenso Kevin Fowler, Rico Gonzalez an der Fiddle, Jackie Black an der Gitarre. Das sind die Köpfe von Kin Fo. Blenden wir doch mal zurück ins Jahr 2020, als sie im März mit Locked Up in Lubbock ihre zweite Single herausbrachten. Jim Beavers, der Produzent, in den Sony Tree Studios in Nashville.

vom Oktober 2020, Hanky Sank in Heaven, die dritte Single von Kin Fo. Da wurden viele auf die Formation aufmerksam. Die Nummer wurde im April 2021 auch der Titelsong ihres ersten Albums. Das läuft nächste Woche nochmals in voller Länge und da gibt's noch ein bisschen mehr von Kin Fo. Tolle Band. Jesus, hey, good time. Nicht verpassen, heute Montag, 20 bis 22 Uhr, die Radio Free FM Country Time. Und damit sage ich vielen Dank fürs Zuhören bei Amerikaner. Jede Woche in der Nacht von Sonntag auf Montag von Mitternacht bis 3 Uhr. Und immer nach unserem alten Motto, same time, same station, same good music. Redaktion, Musikzusammenstellung und ein Mikrofon in den vergangenen 3 Stunden Friedrich Hoog. Gute Nacht, guten Morgen and stay beautiful. Und bleiben Sie gesund und lustig und vor allem blau-gelb in den Farben der Ukraine. Make Russia and the Donald small again and ban all the stuff made in China. No kings und keine Einflusssphären and make Europe strong again. Make Europe stronger than ever. Europe united. Und wir Country-Fans leben alle so, dass die AfD etwas dagegen hätte. Und dass es rasch heißt, who the fuck is Alice? Alles klar? Alles klar.

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Der nächste Song handelt von zwei Statisten, die am Ende eines Italo-Western-Drehs erschossen werden sollen. Und die beiden beschließen, dass sie das nicht mit sich machen lassen wollen und reiten einfach davon in die Wüste. Nur dummerweise reiten sie in den nächsten Italo-Western rein.

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1: 16 Uhr auf der 102,6 Radio Free FM mit der Plattform. Mein Name ist Maximilian Strauß und heute darf ich euch ein sehr künstlerisches Thema näher bringen. Und zwar einen Verein aus Augsburg, der da heißt Schöne Felder. Der spielt aber heute gar nicht die Hauptrolle, sondern eher ein mit ihm verbundener Maler. Und das ist Rolando Vázquez Hernández. Er ist heute bei mir zu Gast in der Plattform. Ein Künstler aus Lateinamerika und hat aus seiner, ja, Heimat sozusagen transkulturelle Visionen zur Heilung in Bildern ausgedrückt hier in Deutschland angefertigt. Und über die wollen wir heute sprechen, beziehungsweise generell natürlich darüber, was er so als Maler alles auf, ja, Papier, würde ich jetzt sagen, oder vielmehr auf die Leinwand, müsste man sagen, bringt. Und ich bin sehr froh, dass er heute da ist und ich mit ihm gemeinsam in den kommenden 60 Minuten viel gestalten kann. In diesem Sinn, Rolando, herzlich willkommen.
2: Ich bin auch sehr dankbar ich bedanke mich sehr für die Einladung. Genau.
1: Schön, dass du unserer Einladung gefolgt bist und heute hier bei uns in Ulm mal ein bisschen über deine malerisch-künstlerischen Tätigkeiten mit uns sprichst. Das Ganze steht in Verbindung mit dem Schöne Felder Verein aus Augsburg. Über den wollen wir natürlich auch ganz kurz noch sprechen. Bevor wir aber dazu kommen, vielleicht erstmal auch zu dich als Person. Möchtest du dich vielleicht kurz vorstellen, dass wir kurz etwas über dich erfahren? Wer bist du? Was machst du?
2: Also, der Name wurde schon erwähnt. Rolando Vázquez Hernández ist mein Name. Ich komme aus Havanna, Kuba. Lebe in Deutschland, in Augsburg, schon seit dann bald 23 Jahre lang Zeit, wo ich da sehr glücklich bin, hier zu sein, zu wohnen. Und ja, die Verbindung mit der Malerei, das ist so. Also das ist auch in mir drinnen, seitdem ich denken kann. No? Und das ist für mich so ein Portal, wo ich da mich mit mir selber und anderen Sachen auseinandersetze. Hauptsache bin ich auch gleich sehr beschäftigt mit mir selbst, im Sinne mein inneres Ich selbst. Mhm. Und ja, das setze ich so um in Bilder. Und dann könnte ich auch zum Beispiel andere Menschen auch dann irgendwie was lernen, auch darüber halt, ne? Also, ja, jetzt bei der letzten Serie, an der ich auch gemalt habe, das nenne ich Therapie, weil das ist auch meine therapeutische Erfahrung, die ich gemacht habe. Und das habe ich so in Bilder umgesetzt und ein bisschen auch was geschrieben. Und so ein kleines, so ein Buch würde ich auch nicht sagen. Aber das habe ich auch meine Art und Weise, jeder Einzelbild so erklärt und ist so eine kleine Geschichte geworden. Mhm.
1: Du sagst, das Malen war schon immer in dir drin. Hast du von Kindestagen an Bilder gemalt oder wie dürfen wir uns das vorstellen?
2: Ja, tatsächlich. Also seit ich zurückdenken kann, das habe ich mich sehr interessiert für Zeichnen, Malen. Mhm. Und tatsächlich, also das habe ich da, ich kann mich erinnern, dass auch erwachsene Menschen immer meine Mutter gesagt haben, ja, das Kind hat Talent, dann bringst du eine Kunstschule oder Einrichtung, wo ja das auch gefordert wird. Irgendwann im Alter von 15 Jahre alt, dann bin ich selber zu einem Kulturverein, die in Kuba gibt, denke ich mal noch. Heißt Casa de la Cultura, Kulturhaus, ne? Und dann könnte ich auch die Jugendlichen und Erwachsenen auch dann verschiedene Sachen lernen, ne? In meinem Fall war auch die Zeichnen und Malerei. Und so hatte ich mich auch vorbereitet danach für die Kunstakademie in Havanna, halt, ne? Wo ich da nicht bestanden hatte, die Aufnahmeprüfungen. Okay. Und weiterhin habe ich da weiter gemalt, also das ist auch Nahrung für meine Seele im Grunde genommen.
1: Das heißt, du hast immer weiter gemalt, weil du gesagt hast, dieses Malen, das ist Nahrung für deine Seele, da kannst du einfach ein Stück weit dich auch öffnen, Dinge zu Papier bringen. Und du hast ja auch schon angesprochen, du hast eine Bilderserie entwickelt, Therapia. Wie ist es dazu gekommen, dass du diese Serie gemalt hast?
2: Genau, die Therapia-Serie, das habe ich auch jetzt auch Therapia genannt, letztendlich, vorher war Metamorphose. Mhm. Und es geht darum, um meine therapeutische Erfahrung, was ich auch gemacht habe. So eine Therapie, die ich auch nach Machregelvollzug gemacht habe. Also es ist Paragraph 64. Mhm. Und darüber bin ich auch sehr dankbar, diese Therapie machen zu dürfen, weil das habe ich auch gelernt, das hat mir die Möglichkeit gegeben, mich besser kennenzulernen, ja, diesen Umgang mit mir selbst und mit der Ursache überhaupt von meinen emotionalen Handlungen, halt, bezüglich auch dem Missbrauch von Alkohol, Drogen und so weiter. Und so habe ich da diese Serie konzipiert. Also ich sage, in meinem künstlerische Geschichte oder Erfahrungen, was ich bis jetzt gemacht habe, das ist oft eine Serie, die richtig konzipiert worden ist. Halt, ne?
1: Also, ja, ja.
2: Der hatte so am Anfang, am Ende und richtig kompakt konzipiert. Und so habe ich auch dann diese therapeutische Erfahrung dann metaphorisch, figurativ, in Farbe, Formen da so dargestellt und das kleine Buch geschrieben halt, ne?
1: Ja, ja. Das heißt, du warst selbst in Therapie hier bei uns in Deutschland und hast aus diesen Erfahrungen, die du im Zuge deiner Therapie gesammelt hast, beziehungsweise wie natürlich auch du deine Emotionen, deine Therapie wahrgenommen beziehungsweise verarbeitet hast, das hast du in den Bildern zum Ausdruck gebracht und hast diese Serie an Bildern daraus konzipiert.
2: Genau, also wie das Sprichwort sagt, alle gute Dinge sind drei. No? Mhm. Das war meine dritte Therapie gewesen. Die anderen zwei Therapien, die waren auch dann zum Teil erfolgreich gewesen, aber dann irgendwann bin ich auch wieder rückfällig geworden. Irgendwie, entweder die waren nicht intensiv genug oder ich habe nicht so richtig nach den Ursachen irgendwie richtig erfahren, obwohl vor Jahren hatte ich auch dann mich sehr intensiv mit diesem Thema Missbrauch, Alkoholismus auseinandergesetzt.
1: Ja.
2: Und habe andere Art von Bildern gemalt. Ne? Meiner Meinung nach, wenn ich es auch vergleiche mit was ich jetzt weiß, was ich erfahren habe, das war anders. Jetzt gehe ich so richtig tief in der Ursache überhaupt von das gesamte Hall. Ne? Und eben, das ist es genau, was ich da umsetze in den Bildern. Das fängt an, die Serie bei den Teufelskarussell. Das war dann die eine Zeit, wo ich auch nach 7 Jahren lang Abstinenz oder Trocken von Alkohol und Drogen irgendwann dann auf emotionale Gründen richtig tief gegangen bin. Also so richtig, wie kann man sagen, mich so richtig abgestürzt.
1: Mhm, okay.
2: Und das war, was ich nenne, dieses Teufelskarussell, ne? Diese Zeit. Und so entwickelt sich das Ganze. Also das ist so eine Sequenz. No? Also ich stolpe das Karussell, dann kommt so noch dann die Überwindung der inneren Schweinehund oder die Entscheidung. Und dann geht es auch weiter zum therapeutischen Prozess bis zum Resilienz.
1: Das heißt, die Serie beschreibt so ein Stück weit diesen therapeutischen Prozess, den ein Klient durchläuft, die verschiedenen Stationen, die er auch emotional mit sich selbst ausmacht? Könnte man das so sagen?
2: Ja, allerdings. Also da versuche ich auch meine therapeutischen Erfahrungen, was ich gelernt habe, einfach mitzuteilen. Halt, ne? Vor allem habe ich auch gedacht, bei dieser Serie, diese Darstellung als Prävention darzustellen, quasi, da wollte ich auch diese Botschaft an jugendliche Pubertären einfach weitergeben, damit sie auch verstehen, was sage ich, was sie auch lernen könnten bezüglich der Situationen und Emotionen gehen Hand in Hand. Ne?
1: Mhm,
2: und da versuche ich da auf diese Art und Weise das zu erklären halt, ne? Und weiterzugeben. Ja. Also nicht nur für Jugendliche und Pubertären, sondern auch für Erwachsene könnte auch da was werden. Weil, ne?
1: Wenn du sagst präventativ, dass die Geschichten, die hinter diesen Bildern stecken oder die sie erzählen, präventativ den Menschen einfach helfen sollen, eben nicht abhängig zu werden, oder?
2: Ja, es geht da ein bisschen drüber hinaus. Das Das geht nicht nur um die Abhängigkeit, weil klar, natürlich, no, je nachdem, also, wie es auch dann irgendwo zitiert, in, das kleine, in den kleinen Beschreibungen, dass allein diese Willensstärke reicht nicht, sondern auch mit der Erkennung der Ursachen, beides helfen mir, um resilient zu sein, zu bleiben. No? Also nicht nur, es geht darum, nicht nur wegen Trinken oder Drogen missbrauchen, sondern nach die Ursachen zu erkennen. Halt, no? Es geht darum, eben das so zu erklären, wie funktioniert das so halt, was die Ursachen überhaupt sind. Und diese Umgang, Situationen, Emotionen. Also die Abhängigkeit spielt auch eine Rolle, aber wenn ich so die Ursachen überhaupt nicht erkenne und nicht weiß, dann irgendwann, ich könnte auch jahrelang, ich habe selber die Erfahrung gemacht, bin ich dann wieder rückfällig geworden und es wurde noch schlimmer. Bis ich dann tatsächlich durch diese tolle Therapie, so das erwähne ich auch in den kleinen Beschreibungen, Glück im Unglück, weil da bin ich heute hier in der Aufsendung, berichte ich auch darüber und die Aufstellung findet statt, geht auch wieder auf andere Aufstellungen und hilft auch anderen Menschen auch dann irgendwie so drüber zu reflektieren halt. Ne?
1: Ja, ja.
2: Also ich nenne das einfach für mich selbst eine indirekte Kunsttherapie im Sinne, wenn ich auch die Betrachter über meine Erfahrungen, über die Malerei, die Bilder, meine Darstellung einfach so erkläre, es hilft den Menschen, Dinge zu verstehen, die für denen unbewusst ist. Ne? Ja. Und so für mich ist so eine Art indirekte Kunsttherapie.
1: Eine indirekte Kunsttherapie also. Deswegen hat Rolando Vázquez Hernández eine Bilderserie gemalt, in der zum einen, man könnte sagen, seine eigenen Erfahrungen mit der Entzugstherapie verarbeitet hat, aber auch eben ein Stück weit präventativ oder unterstützend anderen Menschen damit helfen will, mit den Bildern bzw. was er damit zum Ausdruck gebracht hat. Er hat schon erwähnt, was für Bilder er gemalt hat, zum Beispiel eben den Teufelskreislauf. Ist im Radio zwar schwierig, sich die Bilder anzuschauen, trotzdem, wir haben sie zumindest hier im Studio vor uns, wollen wir da mal in ein Bild näher hineinschauen. Hier bei uns auf der 102,6.
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0: Die 102,6 Radio 4FM mit der Plattform und Rolando Vázquez Hernández. Er ist im Alter von 24 Jahren zu uns nach Deutschland gekommen und ist nun, ja, man könnte sagen, Maler. Er hatte ein bisschen Suchtprobleme gehabt. Er hat insgesamt 3 Therapien gemacht und die 3. Therapie, die war dann für ihn sehr erfolgreich. Seitdem ist er zumindest frei davon und hat seine Erfahrungen bzw. all das, was er darin gelernt hat, in Bildern ausgedrückt zur Leinwand gebracht und möchte damit so ein Stück weit, ja, unterstützend oder auch vorbeugend anderen Menschen mit ähnlichen Problemen helfen, ja, ihre Sucht oder ihre Probleme damit zu verarbeiten. Wir haben vor der Musikpause zum Beispiel auch schon drüber gesprochen, über ein Bild, das teuflische Karussell, das er eben gemalt hat. Es geht da hauptsächlich auch um diesen inneren Schweinehund, der sich in diesem Karussell dreht. Und es ist zwar immer so eine Herausforderung, wenn wir über Bilder sprechen, die durchs Radio zu euch nach draußen zu bringen, aber wir versuchen es zumindest mal. Was auf dem Bild zu sehen ist, wir haben es nämlich jetzt vor uns. Und Rolando, möchtest du beschreiben?
1: Ja, sicher. Die Darstellung, diesem Teufelskarussell, wie ich es auch genannt habe, das Bild, also das ist auch die Zeit, wo ich so eine schwierige Situation war. Eigentlich war ich sehr, sehr, sehr traurig auf verschiedenen Gründen, Sachen, die im Leben passiert haben. No? Obdachlosigkeit, Trennung, verstorbene Angehörigen und so weiter und so fort. No? Und dass ich auch dann diese Trauer unter Druck hatte, also war ich unter Druck, also diese Emotionen, dann habe ich es auch versucht zu kompensieren mit Alkohol, Drogen, was weiß ich, eine Art Beschäftigung. Aber letztendlich ist es immer schwieriger geworden. Also das war so eigentlich so eine bewusste und unbewusste Selbstzerstörung, quasi so eine Aggression gegen mich selbst im Sinne dieser Selbstzerstörigkeit, weil eben die primäre Emotion sehr unter Druck war. Und das ist genau, was ich auch versuche, das Ganze zu erklären, was ich auch gelernt habe durch diese tolle Therapie. Es gibt auch dann die primären Emotionen und sekundäre Emotionen halt, ne? Also nicht wie Rosenberg erklärt in GFK oder in gewaltfreie Kommunikation. Dann habe ich mich sehr intensiv damit auseinandergesetzt. Und das ist zum Beispiel, was bei mir so eine Wut, so eine Aggression auflöst, dass ich immer oder oft noch nicht oder nicht die Ursache für diese Aggressionen halt, ne? Und genau, und da war diese Zeit, wo ich so tief traurig war. Und dann habe ich es auch da mit mir selber, also habe ich es auch einfach gehandelt, halt, ne? Diese emotionellen Handlungen mit der Selbstzerstörung, mit dem Missbrauch.
0: Also es ist auch auf diesem Bild ein, ja, es könnte so ein Kind sein, das sitzt sehr im Hintergrund. Man erkennt es eher schwach im Vergleich zum Rest auf dem Bild, wo dieses Kind so traurig da sitzt. Und wenn man genau hinschaut, dann findet man das.
1: Genau, also ich habe vorher viel erzählt, aber eigentlich das Bild nicht beschrieben. Und klar, im Vordergrund ist das so ein Mensch, der einfach so liegt einfach so, oder sitzt einfach so auf dem Boden, angelehnt, so eine Mauer halt, mit so bäumenartigen Pflanzen. Und der hält so eine Flasche an der Hand, auf der Flasche kommt so wie so ein Geist raus, so eine Darstellung wie so was mit Hörner. Also es wäre quasi so wie so ein Teufel halt, ne? Und dann gleichzeitig auf den Füßen kommen so ein anderes Besen, die ist auch zusammengebunden und es ist auch angekettet halt mit den anderen halt, ne? Und ich singe zwei verschiedenen, zum Beispiel, wie kann man sagen, Öffnungen, wo ein Schweinenhund sich im Kreis dreht halt, ne? In den Kopf rein, kommt so, sieht man das Hintergrund von dem Schwein, die hinteren Pfoten, und auf der anderen kommt so ein Hund raus. Ne? Und die dreht sich einfach im Kreis. In der Geschichte habe ich es einfach so genannt, Serdi Punki. Also Serdi vom Schwein und Punki vom Hund. Im Grunde genommen ist es dann wiederum der innere Schweinenhund, der sich im Kreis dreht. Und diesen Kreis bildet durch den Teufel, also diesen Teufel auf der Flasche, wie gesteuert halt. Ne? Also diese figurative oder diese Metapher, es ist zum Beispiel der Missbrauch von Alkohol, der hat für mich, der hat überhaupt gar nichts gut getan, weil ich bin immer noch wurde alles noch schlimmer geworden halt. Ne? Deswegen nenne ich es einfach teuflisches halt. Ne?
0: Ja, ja.
1: Diese Stoff, also mehr tut einfach nicht gut. Ich glaube, viele Menschen kommen auch nicht so klar damit. Und genau, deswegen habe ich es einfach so dargestellt. Und genau, wie du so erwähnt hast, dann den Kind da hinten, die so eine Flöte spielt, dann kommt so ein bisschen, eine Schlange irgendwie so, ja, die Flöte vorspielt, ist so im Hintergrund ganz in Blau, weil klar, die Bilder sind ganz bunt, aber jede Farbe besteht für eine gewisse Emotion halt, ne? In der Psychologie, die Emotionen, ne? Für jede Emotion besteht eine Farbe. Und diesen Hintergrund, wo das Kind da sitzt, in ganz so Blau, das ist eben die Ursache überhaupt für diese, was man im Vordergrund man sieht, ne?
0: Ja, ja.
1: Genau, das war unterdrückt. Das wusste ich nicht so richtig, dass ich so tief, obwohl ich wusste, dass es sehr traurig war. Aber mit der Situation bin ich so, wusste ich nicht damals umzugehen halt, ne?
0: Ja.
1: Zum Glück dann durch die Therapie habe ich auch mehr davon erfahren und dann gehe ich damit komplett anders um. Genau, mit den Situationen halt, ne? Also die Situationen wiederholen sich immer wieder. Also ich nenne das eben jetzt denselben Hund mit anderen Halskette. Kommt drauf an, wie gehe ich damit um, ne? Die werden sich immer wiederholen, die Situationen. Und diese therapeutischen Erfahrungen, das ist so eine ständige Übung. Also Übung macht der Meister, ne? Ja. Und ich setze ständig in der Praxis um. Situation, Emotion, Primäremotion und das, also man braucht sehr viel Achtsamkeit. Ne? Das Achtsamkeit ist auch so ein Thema in der gesamten Geschichte. Ne? Und eben wahrzunehmen, was für eine Emotion spüre ich jetzt gerade zu dieser Situation.
0: Ja.
1: Und zu verhindern, durch eine Sekundäremotion zu handeln. Also deswegen meine ich, das geht nicht nur spezifisch nicht nur auf Missbrauch von Alkohol, Drogen oder es gibt Menschen, die leiden auf Borderline oder sonst was oder Sachbeschädigung, sondern eben wie gehe ich um mit meinen Emotionen, unabhängig von Missbrauch oder ne, von Alkohol, Drogen, sonstiges halt.
0: Also du sagst ja, die vielen bunten Farben, die auf dem Bild eingearbeitet sind und das Bild, das ist sehr, sehr farbenfroh, ja. Man könnte sozusagen das, was du beschrieben hast, ja, dieser Mensch, der sitzt mit dieser Flasche, aus dem der Geist rauskommt, der Teufel im Hintergrund, der Schweinehund, der sich im Kreis dreht, das ist sozusagen ja das Motiv des Bildes und darüber liegen ganz, ganz viele bunte Farben, ja, und das ist jetzt nicht unbedingt, ich sag mal, auf die Figuren angepasst, sondern das ist wie so eine extra Schicht, die da drüber gelegt wurde und diese verschiedenen Emotionen an dieser Stelle darstellen soll. Und das ist sehr farbgewaltig, was, glaube ich, auch widerspiegelt, wie viele Emotionen da oft in einem zugange sind und das auch oft gleichzeitig und wechselnd. Und es ist immer interessant, dass eben gerade da dann, wo dieses kleine Kind sitzt, dass da eben wirklich so mal, ich sage, ein etwas größerer Bereich ist, der wirklich so blau gehalten ist, wo keine andere Farbe dann auch hineinragt, wo du sagst, da liegt ein Stück weit auch die Ursache darin verborgen. Ich schätze, das möchtest du damit zum Ausdruck bringen, dass du in deiner Sucht zumindest sehr, sehr viele Probleme sozusagen unterdrückt hast, die eigentlich bis auf die Kindheit zurückgehen.
1: Allerdings, also dieses Kind, die im Hintergrund in diesem blauen no, Atmosphäre so zu sehen ist, es ist das sogenannte Schattenkind halt, no? Im Grunde genommen das Unterbewusstsein. Und genau, es geht darum eben dieses, also andere, manche nennen auch das innere kleines Kind, das Schattenkind, und das ist eben im Grunde genommen das Unterbewusstsein, no? Diese Erfahrungen, also dieses Kind wurde auch dann in der Kindheit abgelehnt oder geschlagen oder missbraucht oder sonstiges. Es ist eben, also bei manchen Menschen wird es auch sogar wie traumatisch, dann braucht tatsächlich noch intensive professionelle Unterstützung, um dahin zu kommen. In meinem Fall war auch so, durch die dritte Therapie, die ich gemacht habe, und das ist mir jetzt das Unterbewusstsein ist bewusst geworden. Halt, no? Mir ist auch bewusst, wo die Ursachen sind. Und jetzt in meiner neuen Serie von Bildern und allgemein, ich versuche dieses Schattenkind zu integrieren in der Gegenwart. Also zu pflegen. Also Es geht darum eben. Und die anderen Farben, genau, da besteht jede Farbe für eine bestimmte Emotion, doch primär und sekundär Emotionen halt. Ne? Also die Emotionen sind immer da, die sind weder positiv oder negativ. Die sind da, um unser Leben zu erhalten. Es kommt darauf an, wie gehe ich damit um, zu der Situation.
0: Ja, ja. Ja, ich glaube, du hast ja auch das Stichwort Achtsamkeit genannt. Wenn man einfach achtsam ist in seinem Leben, in seinen Emotionen, ich glaube in generell allem, dann kann man sehr, sehr viel entdecken. Und genauso kann man natürlich auch, wenn man achtsam die Bilder betrachtet, sehr, sehr viel entdecken, was du darin auch an Details versteckt hast.
1: Ja, auch vor allem auch mit den verschiedenen Tieren, die ich male, oder den Hintergrund, zum Beispiel diese düsteren, dunklen Hintergrund, zum Beispiel bei fast allen Bildern, das besteht auch, also das ist eine Metapher für zum Beispiel die Emotionen, die am meisten unter Druck sind, bei fast jeder Individuum. Und deswegen auch, wir sind auch durch Trauer und Ängste geprägt, ne? Und ja, das ist auch diese Farbpalette, was ich da, die Metapher dafür halt, ne? Die Symbolik da, die unterdrückte Emotionen halt, ne? Und dann kommen auch noch die anderen Farben eben, das ist auch dann die anderen verschiedenen Emotionen, wie Freude, Wut, Ekel, Angst, Kummer, Trauer, ne? Und dann bei den anderen metaphorischen Darstellungen, zum Beispiel bei den Bildern, die kommen so wie so ein bambusartiges Hintergrund, das ist auch wieder eine Metapher für also für Resilienz eben, ne? die Widerstandsfähigkeit, diese Pflanze. Und auch dann bei dieser Serie, auch diesen Ort, wo ich dann die Therapie gemacht habe, ne? Also das quasi, dieser Bambusball, so beschreibe ich in das kleine Buch, das Bambusball. Und dann kommen auch noch die anderen Darstellungen, wie Giraffen oder das kleine Hund, ein Schwein, genau. Ja. Die Giraffen eben bestehen auch dann eben für die gewaltfreie Kommunikation, weil ich mit dem Thema sehr intensiv auseinandergesetzt habe. Und es kommt immer wieder so als Sprache des Herzens halt, ne? Ja, ja. Nach Marshall Rosenberg. Und so habe ich es auch mit vielen anderen Psychoanalytikern auseinandergesetzt, wie auch Erich Fromm zum Beispiel. Und so habe ich das alles so in der Malerei da umgesetzt. Und also ich setze nicht nur in der Malerei um, sondern für mich selber in der Praxis. Also das ist einfach nur so eben dargestellt, um diese Botschaft anderen Menschen, die auch nicht die Möglichkeit haben, so eine tolle Therapie zu machen, einfach so weiterzugeben und anderen als Prävention, ne, dass es auch nicht so weit kommt, dass ich so eine Therapie machen muss oder sich straffällig machen, wie in meinem Fall, der war einfach so krass alles geworden am Ende, dass ich auch da mich öfter straffällig gemacht habe wegen meiner emotionellen Handlungen mit Aggressionen, Beleidigungen, Sachbeschädigungen, was weiß, ganze Theater. Und genau, das ist jetzt, wie ich sage, eben in das kleine Beschreibung, Glück im Unglück. Ne? Ja. Weil der hat mir auch dann die Möglichkeit gegeben, dann diese innere Schweinehund zu überwinden, die Entscheidung zu treffen, ich muss was ändern, und es war gleich sofort, und dann habe ich diese Therapieform bekommen. Leider, das ist so eine ganz tolle Therapie, und ich finde es schade, dass man kriegt so eine tolle Therapie, wenn man so straffällig macht, irgendwie, ne?
0: Ja, ja.
1: Und das finde ich so ein bisschen schade, und ich würde einfach andere Menschen, die die Möglichkeit haben, diese Therapie oder gerade in der Therapie sind, ne, das ist einfach diese Möglichkeit einfach einschätzen und wahrnehmen und machen halt. Also das ist so für mich, war tatsächlich, obwohl ich eingesperrt war, vor Bestraf, ne, für mich war eine Befreiung. Also es klingt auch paradox, aber ich hatte mich sehr frei gefühlt,
0: ja, ja,
1: und auch glücklich. Also ich sage, in meinen 48 Jahren, die waren schon 2 Jahre davon, eine der besten 2 Jahre meines Lebens. Das klingt ziemlich irgendwie paradox, aber no, das nehme ich einfach für mein ganzes Leben weiter mit.
0: Also ich höre auf jeden Fall raus, dass du in den 2 Jahren sehr, sehr viel gelernt hast und gesagt hast, du verarbeitest deine Therapie ein Stück weit ja in diesen Bildern und möchtest damit einfach auch

aber diese Bilder, zumindest das, was dahinter steckt, auch schon mal gemalt in der Vergangenheit. Und wo die heute gelandet sind, beziehungsweise was mit diesen Bildern gemacht wird, darüber möchte ich mit dir natürlich auch sprechen. Und für alle, die natürlich die Bilder auch sehen wollen, klären wir noch die Frage, wo die Bilder in welcher Ausstellung momentan zu sehen sind. Hier bei uns in der Plattform auf der 102,6. 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

Die 102,6 Radio Free FM mit der Plattform und Rolando Vázquez Hernández. Er hat dreimal eine Therapie hier in Deutschland gemacht, aufgrund seiner Suchtproblematik, die er jetzt Gott sei Dank hinter sich gelassen hat. Und er sagt, das waren die besten zwei Leben seines Jahres, auch wenn das komplett paradox klingt. Er hat so viel gelernt und er hat so eine gute Therapie vor allem bekommen, hat er gesagt, dass er ja es schade findet, dass nicht andere, die ähnliche Probleme haben, aber vielleicht noch in geringerem Umfang, die einfach nicht bekommen können, ja, weil erst sehr, sehr vieles passieren muss. Und deswegen möchte er all diese Erfahrungen, sozusagen die Therapie, die er erhalten hat, anderen zugänglich machen. Und das hat er in dem Zuge getan, indem er eine ganze Bilderserie gemalt hat, die er Therapia genannt hat und die verschiedenen, wie könnte man sagen, Stationen oder auch Ursachen vor allem, die verschiedenen Erkenntnisse auch, die man braucht, zur Bewältigung der Sucht darstellen beziehungsweise zum Nachdenken auch darüber anregen sollen. Er sagt vor allem, die Aufmerksamkeit ist ganz, ganz entscheidend, dass man aufmerksam zum einen natürlich die Bilder betrachtet, aber auch mit sich selber aufmerksam ist, die Ursachen erkennt, auch lernt mit den Emotionen.

0: Beziehung klarzukommen, denn Emotionen sind für ihn immer da, vor allem die Primär- und auch die Sekundäremotionen. Insgesamt sind in dieser Serie 13 Bilder entstanden. Wir haben über eines gerade vor der Musikpause gesprochen, ja, das Teufelskarussell. Ich habe aber auch gesagt, diese Serie, die du gemalt hast, diese 13 Bilder, die hast du, zumindest haben wir das im Vorgespräch auch kurz gesprochen, gar nicht zum ersten Mal gemalt, sondern den Inhalt, den hast du schon mal in etwas kleinerer Form auf Papier gebracht, und mit denen ist was ganz, ganz Spannendes passiert.
1: Ja, also meine erste Therapie habe ich dann in Augsburg bei der ambulanten Suchtberatung von Caritas gemacht, so in 2007, so ein Jahr lang war diese Therapie. Und dann habe ich mich sehr intensiv auseinandergesetzt eben mit dem Thema. Allerdings war, wenn ich heute betrachte und vergleiche mit alles, was ich jetzt gelernt habe und erfahren habe und so weiter, etwas sehr oberflächlich halt. Ne? Da hat sich auch nur um den Stoff gedreht, den Alkohol, eben, das war mein Hauptproblem, eben, dieser Missbrauch. Und so habe ich auch mehrere Bilder, Skulpturen gemacht und so weiter. Zum Teil sind auch die Bilder in der ambulanten Suchtberatung ausgestellt. Die haben mir einige Bilder selber abgekauft, Honorarbasis, die hängen auch dort. Dann hatte ich auch die Ausstellungen, so, das ist auch in einem Internat, das Anna-Kolleg heißt. Dann hängt noch ein Bild von dieser Serie dort, die ich da mal gemacht habe, Alkoholismus, irgendwie so habe ich das genannt. Und so habe ich mich auseinandergesetzt, ne, mit den Bildern. Ne. Jetzt zum Beispiel, das ist interessant, weil eine von den Gemälden, die in einem von den Büros von der Suchtberatung hängt, so ein grobformatiges Bild, das ist so eigentlich so ein Selbstporträt, wo ich so, ich darf vielleicht Bilder malen und dann kommen so viele Korken so rausgeschossen. Halt, ne. Also damals habe ich die Korken als Metapher für den Stoffalkohol benutzt, so dargestellt, die Bilder. Und dieses Bild hatte ich auch dann, also stellen Sie vor, das war, ich bin so in so einer ganz tollen Landschaft in der Toskana, und mal ist einfach diese toskanische Landschaft einfach so mit Staffelife, und dann plötzlich kommen auf den Leinwand raus so geschossenen, so riesigen Korken halt, ne? Und die sehen auch die Farbe und alles so, ne? Und ich versuche mal, mich zu wehren gegen diese, ne? Weil klar, das ist so erschrecken halt, ne? Und das habe ich eben die ewige Konfrontation genannt. Dabei war ich so beschäftigt mit diesen, das war wie gesagt, ne, ein bisschen oberflächlich, nur bis, war nur da und diesen Alkohol, und diesen Stoff, den Alkohol einfach so, ne, konzentriert. Und klar, man ist auch ständig auch damit konfrontiert, auch noch als Abstinent oder Suchtkrank, die auch trocken ist, oder wie auch immer. Alkohol ist überall da, in den Werbungen, überall, ne? Also das habe ich gemeint, diese ewige Konfrontation als Suchtkranke halt, ne? Muss ich ständig mich konfrontieren. Heute betrachte ich das Ganze ganz anders und gebe ich auch an dieses Spiel eine andere Erklärung. Also es war diese Konfrontation mit dem Stoff, die überall zu finden ist. Und, aber die ewige Konfrontation ist auch nicht der Stoff, sondern die Situationen. Da ist es dann genau der Wendepunkt bei der Sache, weil ich konfrontiere, oder ich werde mich weiterhin immer wieder konfrontieren mit den Situationen, die mich zum Teil noch belasten hatten, wie auch immer. Und alles ist auch, geht auch auf der Kindheit halt. Ne? Es kommt darauf an, wie ich damit umgehe, was ich gelernt habe, diese Ursachen und diese emotionellen Handlungen. Das ist, was ich nenne, ewige Konfrontation und selben Hund mit anderen Halskette halt. Ne?
0: Ja.
1: Genau.
0: Aber du bist sicherlich stolz, dass dieses eine große Bild eben bei der Leitung in der Klinik nun im Büro auch hängt wahrscheinlich.
1: Ja, die sind mehrere Bilder. Also die sind in verschiedenen Gebäuden, Büros sind die Bilder. Und zum Beispiel diese Serie Therapia, das habe ich dann anders umgemalt, die Bilder auf dickes Karton, die 13 Bilder. Weil klar, die anderen Bilder sind grobformatige Sachen, sind 1,60 Meter mal 1,40 Meter, so 12 Stück. Und klar, man braucht so große Räumlichkeiten für die gesamte Serie auszustellen. Und dann habe ich es auch angepasst, in kleinerem Format, anders gemalt. Aber im Grunde genommen, im Endeffekt ist auch dasselbe Konzept, dieselbe Geschichte. Und deshalb habe ich auch die Bilder und auch Teil von den großen Formaten ausgestellt bei der 70-jährigen Jubiläum der ambulante Suchtberatung in Augsburg.
0: Ja.
1: Das war vor ein paar Jahren. Und die Suchtberatung in Honorarbasis hat mir das, die Serie abgekauft. Und auch die Beschreibung, bei der Beschreibung ist sehr wichtig, weil da erkläre ich so halt, auch meine Art, jeder einzelne Bild, jedes Bild ist so ein Kapitel und dann beschreibe ich es einfach so, eine Zusammenfassung, je nachdem, habe ich versucht so einfach wie möglich zu beschreiben, weil, wie gesagt, mein Ziel ist, dass Jugendliche und Pubertären und so Menschen, die auch nicht, muss auch nicht unbedingt für Intellektuelle sein, sondern es sollte auch jeder verstehen, auch dann nicht Intellektuelle wie Intellektuelle, also dass jeder die Botschaft versteht halt, und irgendwie drüber reflektieren kann. Genau.
0: Und du hast ja gesagt, du hast diese Bilder auch in so einem kleinen Buch, ja, mit diesen Beschreibungen, wo du sagst, zusammengefasst, niedergebracht. Ist dieses Büchlein sozusagen irgendwo erhältlich? Kann man sich das irgendwo...
1: Ja, also das kleine Buch, Therapie heißt, das ist da zum Beispiel in Augsburg, gibt es so einen Kopieladen, heißt Multicopy, das ist auch gegenüber von Dom. Und dort sind auch die Bücher zum Ausdrücken und die dann auch zusammenbinden. Und ich verdiene mir auch kein Geld dabei. Also dann kann man sich auch da per Internet oder wie auch immer auch bestellen. Mhm. Und man bekommt das Buch. Es kostet 10 Euro. Das ist allein Druckerkosten und zusammenbinden. Und genau, das kann man auch das bekommen. Und da habe ich jetzt das Buch in drei verschiedenen Sprachen. Auf Deutsch, auf Spanisch und auf rumänischer Sprache. Auch rumänische Sprache, weil ich dann die Ausstellung in Rumänien letztes Jahr stattgefunden ist und dann eben wurde auch den Test auf rumänische Sprache auch übersetzt. Ne?
0: Ah, okay.
1: Damit die Menschen auch verstehen, weil die Beschreibung ist auch wichtig. Da die Bilder allein betrachten, das kommt bei vielen Menschen auch etwas abstrakt. Also man versteht nicht so richtig. Da muss ich selber auch die Bilder erklären, damit man das versteht, halt, ne? meine Auseinandersetzung. Und bei der Beschreibung dann kann man gleich verstehen. Also das kleine Buch ist auch illustriert. Also jeder Bild ist so ein Kapitel. Die Bilder sehen nicht so die ganzen Details. Wie im Original, das Buch ist so in DIN A5-Format. Mhm. Aber trotzdem kann man auch so ein bisschen sehen, die Hauptdarstellungen und auch die Beschreibung dazu. Also das sind 12 Kapitel. Jeder Kapitel, es ist so eine Phase halt, ne? Also wie gesagt, das fängt an bei dem Teufelskarussell, das ist die Zeit, wo ich da meine Absturz und diese wahnsinnige Zeit und dann eben, dann geht er weiter mit dieser Entscheidung oder die Überwindung der inneren Schweinehund und dann kommt auch so das andere Thema, die Ursache, ne? Da bin ich schon in diesem therapeutischen Prozess und habe ich so angefangen zu lernen, nach die Ursachen zu gucken, durch die Begleitung und Unterstützung von den professionellen Unterstützung halt, ne? Von den Therapeuten und Psychologen da. Und so geht es auch weiter zu anderen Themen, ne, wie Emotionen zum Beispiel. Dann versuche ich mal zu beschreiben, was Emotionen sind, wofür Emotionen wichtig sind, welche Art von Emotionen gibt es. Erkläre so ein bisschen über Primär- und Sekundär-Emotionen. Mhm. Und genau, so geht es auch weiter zum Thema Achtsamkeit, ne, wofür Achtsamkeit wichtig ist, eben ne, um hier und jetzt zu sein, weil klar, der Vergangenheit und Zukunft alles ist im Grunde genommen die Gegenwart halt. Ne? Die Gegenwart ist der Punkt, wo Vergangenheit und Gegenwart sich aufeinandertreffen halt. Ne? Und klar, die kommen Emotionen allein durch die Gedanken. Also man schafft sich so eine Situation allein durch die Gedanken. So viel Sorge oder man ist so viel in Gedanken in der Vergangenheit mit traumatischen Erlebnissen oder Trauer und so. Aber diese Emotionen spüre ich in der Gegenwart halt. Ne? Mhm. Oder wenn ich so projiziere meine Gedanken in der Zukunft, mit so viel Sorge oder sonst was, diese Emotionen nehme ich wahr in der Gegenwart. Also in der Gegenwart ist auch Vergangenheit und Zukunft gleich eins. Also das ist ein bisschen, jetzt bin ich so anders beschäftigt, jetzt mit meiner neuen Weiterentfaltung der Serie, also das Auseinandersetzung mit mir selbst, da bin ich so ein bisschen weiter eben in Neurowissenschaft und so. Naja, auf jeden Fall, das geht so weiter so hin mit der Serie. Dann kommen auch dann andere Kapitel, andere noch Themen, zum Beispiel Thema der Dankbarkeit zum Beispiel.
0: Ja.
1: Das habe ich so erwähnt. Die Dankbarkeit ist das A und O. Das ist ein Schlüssel. Also das beschreibe ich so ein bisschen über die Dankbarkeit. Und so geht es auch weiter zu anderen Themen, bis zum Resilienz. Ne? Bin Thema der zum Beispiel der Selbstverantwortung, Umgang mit Selbstverantwortung zum Beispiel, ja, wie gehe ich damit um, Nein sagen zu dürfen, Entscheidungen zu treffen, ohne eine Notlüge nutzen zu müssen. Also das sind so Sachen, die ich auch dann früher nicht wusste, und so bin ich auch immer wieder umgegangen mit Situationen, wo ich da irgendwie dann habe ich mich nicht so gut gefühlt halt. Ne? Und jetzt, ja, ich setze jetzt alles in der Praxis um. Und auf jeden Fall mir ist gelungen, bis jetzt ein anderer Mensch zu sein und weiterhin so resilient zu sein, ohne an Alkohol, Drogen oder sonst was zu denken. Es geht eher darum, eben um meine emotionelle Handlungen zu der Situationen, also darüber hinaus über den Missbrauch überhaupt. Ne?
0: Und das dargestellt in 12 Bildern vom teuflischen Karussell hin zur Resilienz, ja, wo sozusagen die Therapie bei dir hingegangen ist und wo sie natürlich auch bei allen anderen hingehen sollte. Das möchtest du unterstützen, indem du eben deine therapeutischen Erfahrungen und Erkenntnisse, ja, gezeichnet in Bildern anderen zur Verfügung stellst, zum Beispiel eben auch als Buch, das erhältlich ist. Aber die Originale, die großen Leinwandbilder, die 1,60 Meter auf 1,40 Meter, ja, schön von dir gemalt wurden, die hängen natürlich zurzeit auch in einem Atelier zur Betrachtung. Und in welchem Atelier das ist, beziehungsweise wo ihr die Bilder sehen könnt, darüber sprechen wir auch noch hier bei uns in der Plattform mit Rolando. 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

0: Die 102,6 Radio Free FM mit der Plattform und Rolando Vázquez Hernández. Er hat insgesamt 13 Bilder gemalt, die seine Erfahrungen bzw. seine gute Therapie, die er nach seiner Aussage erhalten hat, in Bildern dargestellt niederbringen. Und er hat natürlich, weil die Bilder, sagt er, die sind nicht ganz so selbsterklärend. Ja, sie sind manchmal ein bisschen abstrakt. Ja, man sieht zwar gewisse Darstellungen, wie beispielsweise wir haben über das teuflische Karussell gesprochen, wo eine Person zu sehen ist mit einer Flasche in der Hand, wo der Flaschengeist herauskommt und der Schweinehund, der sie immer weiter im Kreis dreht, und das überlagert von sehr, sehr viel bunter Farbe die Emotionen darstellt. Und das Ganze, sagt er, hundertprozentig selbsterklärend ist es nicht. Deswegen hat er seine Erfahrungen, seine Gedanken dahinter natürlich auch niedergeschrieben in Erklärungs- und Beschreibungstexten. Und das zusammen gibt's zum Beispiel auch als Buch in der Buchhandlung. Die originalen Bilder auf schöner Leinwand mit Acryl gemalt, 1,60 Meter auf 1,40 Meter sind sie groß, insgesamt 12 große Bilder. Das 13. ist dann ein bisschen kleiner. Die hängen natürlich auch irgendwo, ja, die sind nicht irgendwo bei ihm im Keller und da stehen sie dann, sondern die sind momentan ausgestellt, und zwar im Atelierhaus des Vereins Schöne. Nee, Quatsch. Jetzt komme ich durcheinander. Im Bildungszentrum im Kloster Irsee, da stehen sie noch bis zum 31. Mai. Dort kann man deine Bilder betrachten. Und dann kommt meine Frage, was mit den Bildern nach dem 31. Mai passiert.
1: Genau, also dazu habe ich schon eine Anfrage bekommen, wo ich so sehr, sehr begeistert bin. Muss ich dann schauen und einen Termin ausmachen und alles so ein bisschen koordinieren. Und das wäre auch in Augsburg, in einem Kloster, St. Stephan, so habe ich verstanden. Da freue ich mich auch sehr. Also die Serie aktuell ist seit Anfang Februar dieses Jahr in dem Bildungszentrum Kloster Irsee bis Ende Mai. Vorher war die Bilderserie in Rumänien, in Suceava, also eine Kooperationspartnerschaft zwischen den von den Berserk Schwaben mit den Rumänien und Ukraine, die haben so noch diese Bukowina-Projekt irgendwie. Und dann ist auch die Aufstellung hingekommen, war auch ganz toll. Da eben, dann hat er auch das kleine Geschichte auf rumänische Sprache übersetzt, weil das auch sehr, sehr wichtig ist, dass die Menschen auch verstehen, ne? Und was sich dreht. Und vorher war die Ausstellung in dem Beckerhack auf Beuren, in der Klinik, wo ich da diese Therapie gemacht habe. Ne? Das war auch großartig, weil da, klar, da habe ich so dann mich so, genau, in Dankbarkeit quasi die Bilder da aufgestellt. Sie waren schon ziemlich lange ausgestellt. Und ja, mal schauen, wie das so wird dann weiterhin mit der Serie. Genau, ich male in den Schönefelder, was du auch vorher erwähnt hast. Da habe ich jetzt mein Atelier. Das Schönefelder, also jetzt heißt es auch Pila Schönefelder. Das ist so eine künstlerische Plattform in Augsburg. Das ist auch geleitet von, oder auch gegründet worden, 2019. Ich weiß auch nicht, was falsch sage, ich glaube, es ist so, von Lisa McQueen und Bernhard McQueen, der auch ein Künstler ist. Der ist auch bekannt in Augsburg als der Blumenmaler im Sinne. Der hat so eine Blume, so Graffiti gemacht. Mhm. Und das ist so wie so ein Augsburger Zeichen geworden, ne? Wie so ein Symbol halt. Ne? Und genau, die sind die beiden Vorstände von dem Verein Schönefelder. Das ist so ein großes Haus, woher, also ich bin auch Mitglied, ne? Von dem Verein. Und es gibt auch noch die UG-Halle da, wo zum Beispiel eine Unterführung bei der Gogina Kongress am Park, das ist eine Unterführung, da werden auch regelmäßig Ausstellungen gemacht, das gehört auch zum Villa Schönefelder, zum Konzept, ganz großartige Sachen. Und jetzt in der neuen Plattform, dann sind wir seit September dieses Jahr, denke ich mal, dann, das ist ganz klasse, also die Eröffnung war jetzt vor kurzem, am 9. Mai, die offizielle Eröffnung. Da wird immer noch da was gemacht, es ist viel, sehr viel noch zu machen. Und dann sind wir jetzt gerade über 80 Künstler, Kreativen, Handwerker, also eine ganz tolle Truppe. Genau, also das ist ganz tolle Sache in der Stadt, im Zentrum. Es gibt auch eine Galerie, da wird auch noch sehr, es wird auch noch sehr viel getan. Halt, ne? Ja. Ein Café, ein Restaurant. Genau.
0: Das heißt, sehr, sehr viele Künstler, die im Schönefelder Verein in Augsburg aktiv sind, wo auch du zwischenzeitlich eben bist und eben auch das Atelier von Schönefelder nutzt, um zum Beispiel deine Gemälde zu malen, beziehungsweise deine ganzen ja, schönen Bilder, die dir in den Sinn kommen. Zum Beispiel hattest du mir im Voraus gesagt, von den 13 Bilder, die du für Therapia gemalt hast, da sind insgesamt 6 davon im Atelier von Schönefelder gemalt worden.
1: Ja, also das ist so, als ich auch diese Serie von Bildern gemalt habe, das war die andere Plattform von Schönefelder, da hatte ich auch nicht direkt ein Atelier in der Plattform, weil das war ein kleines Format, also im Vergleich zu der Villa jetzt, so relativ klein. Und dann habe ich auch mein Atelier woanders halt. No? Die ersten 7 Bilder habe ich auch dann durch ein Projekt in der Annastraße, das ist so ein Raum, der gehört die Stadt, wir vermitteln so, heißt es so Schwindchenzeit. Und da war so ein Bekannter von mir, der Oliver, der arbeitet auch mit obdachlosen Jugendlichen und so weiter und hat auch die Räumlichkeiten für 3 Wochen bekommen, um sein Projekt darzustellen und Tattoos zu bekommen. Es geht darum, eben die Jugendlichen eine Möglichkeit zu geben, dass er von auf diese Obdachlosigkeit, Perspektivlosigkeit einfach raus zu, no, zu retten halt quasi halt. No? Mhm. Und dann ist dazu gekommen, dass ich dann live die ersten 7 Bilder dort gemalt habe, die Menschen haben noch mich am Malen gesehen, wie ich auch da die Bilder sich weiterentwickeln. Und der Oliver mit der, ich habe vergessen genau, wie sein Konzept heißt, er war mit IQ25, irgendwie sowas in der Richtung. Und er hat jetzt auch sein Projekt erzählt über die Situation von jugendlicher Obdachlosigkeit und. Und die Bilder, da war eben quasi so gemein, weil zum Beispiel habe mir auch gedacht, man könnte auch die Jugendlichen, no, die viele davon auch traumatische Erfahrungen hatten halt, no, und auf irgendwelchen Gründen sind von zu Hause abgehauen, wollte auch nicht mehr bei der Familie, der Eltern, oder, es gibt auch viele verschiedene Gründe, und sie leben in der Obdachlosigkeit draußen halt, no, auf der Straße. Zum Beispiel, man könnte auch eine Hand geben an den Jugendlichen und unterstützen und ein Dach über den Kopf einfach schaffen und so weiter. Aber wenn man auf diesen Therapeutischen, was ich auch mit denen auch dann nicht zusammenarbeitet halt, no? wo sie auch da die Ursachen erkennen von dieser emotionellen Handlung und, das bringt nicht richtig viel, weil, no? Früher oder später komme ich doch wieder, werde ich doch wieder rufwillig, no? in diesem emotionellen Handlung mit mir selber um, no? Im Grunde genommen. Und da war so gedacht mit den Bildern, so, okay, gut, das verbinden wir zusammen. Dann werden auch auf verschiedenen Seiten auch die Jugendlichen, die Menschen unterstützt. Einmal auf die psychologische Art und Weise indirekt, weil ich bin kein Psychologe. Ja, aber ich habe erfahren, wenn ich so mit Menschen so unter 4 Augen auf der gleichen Augenhöhe über meine eigene Erfahrung unterhalte, das verstehen sie leichter, als ob denn gegenüber einem Psychologen wären.
0: Das heißt, einfach von deinen Erfahrungen, von deinen Erlebnissen auch zu profitieren, das hilft oftmals viel mehr und ich glaube, das wirkt natürlich auch bei der Serie Therapia, bei deinen Gemälden damit hinein, dass du diese Erfahrungen im Lärm hineingebracht hast und dadurch den anderen ja sozusagen eine ähnliche Therapie sozusagen niederschwellig irgendwo auch zur Verfügung stellen willst. Ist auf jeden Fall sehr, sehr spannend, was du da erlebt hast, was du da auch geschaffen hast. Ich bin sehr, sehr dankbar, dass du mit mir darüber gesprochen hast. Wir sind am Ende unserer gemeinsamen Sendung heute angekommen. Ich glaube, wir könnten noch viel über deine Kunst sprechen. Ich wünsche dir auf jeden Fall, dass du auch weiterhin so tolle Gemälde malst und dass wir vielleicht schon bald die nächste Geschichte von dir hören.
1: Ja, ich danke auch sehr und ja, vielleicht kommen wir nochmal dazu über meine weiter Serie, die Weiterentfaltung weiter zu berichten.
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Joe Nichols aus Rogers, Arkansas hat seine brandneue Single High Notes gemeinsam mit Jaron Boyer und Matt Gorman geschrieben. Joe Nichols hat das auch selbst produziert und er hat in diesem Honky-Tonk-Party-Song erstmals nach einem gebrochenen Herzen wieder Spaß am Leben. Die fröhliche Pedal-Steel-Gitarre kam eben von Dan Dugmore. Und vielleicht findet er beim Mitsingen zur Band auf der Bühne auch eine gleichgesinnte neue Herzenskönigin. High Notes, so hieß 1982 ein Album von Hank Williams Jr. Ihm und Hank Sr. zollte Joe Nichols in seinem Lied High Notes Tribut. Und Fighting the Good Fight und Goodbyes Are Hard to Listen To ist High Notes bereits die dritte Vorab-Single vom kommenden neuen Joe Nichols Album. Davor zum Einstieg der Nummer 1 Country-Song vom 7. und 14. Januar 1978, Take This Job and Shove It. Johnny Paycheck hat in diesem Fall David Allen Coe gecovert. Wir kommen auf David Allen Coe, diesen großartigen Künstler, zurück heute, dessen künstlerische Anfänge wir am 11. Mai in der Sendung Americana bereits ausführlich dargestellt hatten. 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Neben dem Live-Button bietet die Mediathek zudem die Möglichkeit, jede unserer Sendung 7 Tage lang nachzuhören. Heute gab es Americana Ausgabe 1163. Montag, 25. Mai 2026, 20:08 Uhr. Damit wieder herzlich willkommen zur Radio Free FM Country Time, live aus dem Radio Free FM Studio 1 in Ulm. Ich bin Friedrich Hoog und wir können uns jetzt wieder gemeinsam tolle Country-Songs reinziehen. Das 22. internationale Bühler Bluegrass Festival steht vor der Tür. Ausverkauft ist bereits Freitag, der 29. Mai. Da spielen Old Baby Mackerel aus dem Vereinigten Königreich sowie Cold Quest and the City Pickers aus New York City. Diese Band springt für Jake Vardeland and the Sturgeon River Boys aus Kanada ein, die kurzfristig ihre Tournee abgesagt haben. Cold Quest, Rotunde, ist der Enkelsohn des legendären Woody Guthrie. Come in, Cold Quest and the City Pickers in der Radio Free FM Country Time. Dust Bowl Children aus der Feder von Peter Rowan zu finden auf dem 2025er Album Homegrown. Cold Quest himself am Dobro und natürlich am Gesang zu hören.

Damn Tall Buildings kommen ebenfalls aus New York City, Leave This Town. Haben sie bereits 2015 eingespielt für ihre 6-Song-EP Damn Tall Buildings. Inzwischen haben sie sich zu einem heißen Trio weiterentwickelt, das am Samstag, den 30. Mai ab 17 Uhr, die Bühne vom Bürgerhaus Neuermarkt in Bühlbaden rocken wird. 2009 brachten sie bereits das Album Don't Look Down heraus und hieraus jetzt unsere Kostprobe I'll Be Getting By. Noch kennen bei uns in Europa nur Insider diese Formation. Es wird sich durch Bühl aber ändern.

Ja, one more and this is it. Also zur Abkühlung war das ein wenig Cold Rain von Damn Tall Buildings aus New York City. Selbst verfasst diese Nummer von der Band. Das war am 15. Juli 2022 eine Single von ihnen. 2019 übrigens ist das Album Don't Look Down von Damn Tall Buildings erschienen. Nicht 2009, wie ich vorhin versehentlich sagte. Beim Bühler Bluegrass Festival sind sie ganz neu dabei. Avery Bellotta, Max Capistrian und Sascha Debick. Besser bekannt als Damn Tall Buildings. Bereits zum vierten Mal dürfen wir uns auf Chris Jones and the Night Drivers freuen, allerdings mit zwei neuen Musikern. Mit dabei nach wie vor natürlich Chris Jones himself an Gesang und Gitarre sowie Mark Stoffel an der Mandoline. Come here, Chris Jones and the Night Drivers mit We Needed This Ride. Chris Jones ist hier Autor, Sänger, Gitarrist und Produzent. Das dazugehörige Album von 2021 heißt Make Each Second Last. Bühler Bluegrass Festival, wir blicken nach vorne.

Steal My Today, Chris Jones and the Night Drivers mit ihrer ganz neuen Single, geschrieben von Chris Jones und Grace Van 't Hoff, die in der Formation das Banjo und die Ukulele spielt. Und die dritte Formation aus den USA am Samstag, den 30. Mai beim Bühler Bluegrass Festival, sind die Krüger Brothers. Sie haben deutsche Vorfahren, sind in der Schweiz aufgewachsen und leben seit Jahrzehnten in den USA. Dort haben sie sich einen außerordentlich guten Namen gemacht in der Bluegrass-Szene und weit darüber hinaus. Come in, the Krüger Brothers, mit ihrer Version von My Cabin in Caroline. Und in Wilkesboro, North Carolina, da leben sie in diesem wunderschönen Wilkes County.

2013 ist von Jens und Uwe, The Krüger Brothers, das Album Remembering Doc Watson erschienen. Hieraus eben zur Einstimmung auf den Samstag beim Bühler Bluegrass Festival Singing My Troubles Away. Doc Watson, ein stilprägender Gitarrist des Flat Picking aus Deep Gap, North Carolina. Auf erwähntem Album haben The Krüger Brothers auch Freight Train aus der Feder von Elizabeth Cotton gecovert. Schön relaxed, einfach ein Genuss zuzuhören bei Uwe Krüger an der Gitarre und am Gesang, bei Jens Krüger am Banjo, bei Joel Landsberg am Bass und bei Jonah Horton an der Mandoline.

Auch die Legende von John Henry hat es in das vielseitige Repertoire der Krüger Brothers geschafft. Heute zu hören in der Radio Free FM Country Time. Live aus dem Radio Free FM Studio 1 in Ulm auf der UKW 102,6 und auf www.freefm.de in der Mediathek. Und das als kleine Einstimmung auf das Bühler-Bluegrass-Festival am kommenden Samstag, den 30. Mai. Organisator und Moderator Patrick Fuchs hat uns vor 2 Monaten in der Country Time im Live-Telefoninterview bereits alle wichtigen Details verraten. Karten über reservix.de oder über das Bürgerhaus Neuer Markt 07223 935 4630. 07223 935 und die Durchwahl 4630. Ebenfalls am 30. Mai mit dabei aus Hessen die Sacred Sounds of Grass, die am Sonntag, den 31. Mai, noch eins drauflegen um 11.30 Uhr in der Pfarrkirche St. Peter und Paul in Bühl. Bei freiem Eintritt spielen sie dann nach dem Gottesdienst, begleitet vom örtlichen Organisten. Come in, Sacred Sounds of Grass, We Shall Rise, mal ganz

Schöner Western Swing. Mit Red Folkert und Band Home in San Antonio. Live zu erleben am Samstag, den 18. Juli im Landgasthof Jele in Limbach. Auf Einladung der Country-Friends Kurtz. Red Folkert war als Gitarrist Nachfolger von Roy Nichols in der Band von Merle Haggard. Und er ist ein absoluter Meister auf den elektrischen Gitarren. Zur Einstimmung auf diesen großartigen Auftritt jetzt das Instrumental, das Red Folkert zu Ehren von Buck Owens komponiert hat. The Buck Stops Here, ebenso wie zuvor Home in San Antonio vom Album Tele Records.

Oh yeah! Dieses musikalische Feuerwerk habe ich im französischen Grappon einmal live erlebt. The Twangbangers mit ihrer... Die wollen gar nicht aufhören. Mit ihrer ausführlichen und absolut unwiderstehlichen Version von Hot Rod Lincoln mit Red Forkert, Bill Kirchen und Dallas Wayne. Da kommt einiges auf uns zu, wenn Red Forkert am Samstag, den 18. Juli im Jele Limbach auf der Bühne steht, bei den Country Friends Kötz. www.cwf-kötz.de für Karten. Hören wir in der Radio Free FM Country Time jetzt Red Forkert noch mit seiner Version von Only Daddy That'll Walk the Line.

David Allan Coe. Über ihn haben sich 2019 TJ Ridings, David Roy und Jeremy Long Gedanken gemacht. Über David Allan Coe machen wir uns heute auch ein paar Gedanken. Der Rhythm and Blues Sänger Johnny Ace aus Memphis, Tennessee war sein großes Vorbild. Als Coe 15 war, starb Johnny Ace 25-jährig. Weil er hinter der Bühne den Mädels imponieren wollte. Er hielt sich eine Pistole an die Schläfe, sagte, die ist nicht geladen, und er drückte mit einem Grinsen im Gesicht ab. Das Ding war geladen. Eine der bekanntesten Aufnahmen von Johnny Ace war natürlich sein Hit Pledging My Love, den wir am 11. Mai in Americana gehört hatten. Was wir damals nicht aufgelegt haben in jener Sendung, das ist das Cover von Emmylou Harris, das 1984 für Emmylou vom White Shoes Album Platz 9 der Country Charts erreicht hat. Natürlich hat auch David Allan Coe dieses Lied eingespielt. Auch das lief schon in Americana am 11. Mai. Come here, Emmylou Harris. Übrigens live zu erleben am 6. September in Monheim am Rhein in der Kulturraffinerie K714 im Rahmen ihrer Farewell Tour 2026.

Wir waren in Americana am 11. Mai bis zum Album The Mysterious Rhinestone Cowboy von 1974 gekommen. Von David Allan Coe natürlich, das wir dort noch vorgestellt hatten. Im Folgejahr, also 1975, ist sein Album Once Upon a Rhyme erschienen, mit dem er erstmals die Country-Album-Hitparade geknackt hat. Und das gar nicht schlecht, Platz 8. Auf dem Album drauf ist seine Eigenkomposition Would You Lay With Me in a Field of Stone. Tanya Tucker hat ihre Coverversion 1974 zu ihrem dritten Nummer 1 Country-Hit gemacht. 86-jährig ist David Allan Coe am 29. April verstorben. Geboren wurde er am 6. September 1939 in Akron, Ohio. Viel Zeit hat er in Schulen für Schwererziehbare und in Gefängnissen verbracht. Mit nichts in der Tasche außer den Songs, die er geschrieben hat, zog es ihn dann nach Nashville. Dort lebte er in einem ausrangierten Leichenwagen. Den stellte er gerne vor dem Ryman Auditorium ab, wo damals noch die Grand Ole Opry zu Hause war. Coe sang dann in den Straßen von Nashville seine Lieder. Von Johnny Ace beeinflusst klang das eher nach Blues als nach Country, aber sukzessive änderte sich das. Er wurde ein Teil der Outlaw-Music-Bewegung der 1970er Jahre, wenngleich er auch dort immer ein wenig der Außenseiter war. Als The Mysterious Rhinestone Cowboy wurde David Allan Coe bekannt. Das hatte er Mel Tillis zu verdanken. Den hatte Coe in seinem Büro besucht, als er neu war in Nashville. Und Tillis öffnete seinen Schrank mit Rhinestone Clothes. Wenn dir diese Hemden gefallen, nimm ein paar mit, sagte Tillis, der für Coe einen Schrank, wie gesagt, geöffnet hat. Und Coe trug natürlich diese Hemden von da an ständig. Auf dem Album Once Upon a Rhyme ist auch You Never Even Called Me By My Name drauf, das Steve Goodman und John Prine verfasst haben und das eine Position 8 wurde in den Country Singles Charts. Das lief schon in Americana am 11. Mai, aber es gibt weitere tolle Aufnahmen auf jenem Album, wie die Co-Eigenkomposition Jody, Like a Melody.

Der wild aussehende David Allan Coe schrieb und sang zarte Balladen wie Loneliness in Ruby's Eyes. Bei Johnny Lee hieß das später in Lucy's Eyes, die Serie Dallas lässt grüßen. Nehmen wir Sweet Vibrations aus dem Album Once Upon a Rhyme, Untertitel Some Folks Call It Love. Das ist eher Country-Rock orientiert mit Pete Drake an der Steel Guitar.

Am 12. Juni im Ulmer Zelt live zu erleben sind die Led Farmers aus Irland und der Schweiz mit Paddy on the Railway und anderen Irish Folk Songs. Da wird das Zelt kochen und man kann mit den Jungs im großzügigen Gelände ums Zelt auch ein Bierchen trinken. Mit den Kumpels drinking with the lads, the Led Farmers.

Wild Rover in der Live-Version der Led Farm ist, wie gesagt, Ulmer Zelt am 12. Juni um 20 Uhr. Nehmen wir zur Einstimmung noch ein Traditional, und zwar jenes Drunken Sailor von den Led Farmers, zu finden auf deren 2025er und damit aktuellen Album Whiskey in the Jar. Macht absolut Laune, diese Band. What shall we do?

Long-haired Redneck. Ja, das war 1976 der Titelsong des fünften Albums von David Allan Coe. Und ja, dieser Titelsong war auch der Nachfolgehit von You Never Even Called Me By My Name. Hat Platz 17 in der Singles-Hit-Parade erreicht. Das Album hat Platz 14 in den Country-Album-Charts geschafft. David Allan Coe hat Jimmy Rabbit Co-Autorenrechte eingeräumt bei Long-haired Redneck. Nehmen wir an dieser Stelle das autobiografische Living on the Road von David Allan Coe, ebenfalls vom Album Long-Haired Redneck.

Tja, der Mann hatte viele Facetten. David Allan Coe, zu hören bei dieser Eigenkomposition Family Reunion 1976 aus der LP Long-Haired Rednick. Und das war's schon in der Radio Free FM Country Time. Vielen Dank fürs Zuhören. 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